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1: Die umstrittene Auszeit-WG in Wien für strafunmündige Intensivtäter ist laut dem Juristen Heinz Mayer verfassungswidrig. Das Heimaufenthaltsgesetz sei für Anhaltungen bei Jugendkriminalität ungeeignet, so Mayer. Betroffene könnten Entschädigungsansprüche einklagen. Die Kinder- und Jugendhilfe der Länder kann demnach nur zur Erziehung im Rahmen der Obsorge einschreiten, nicht aber um Kriminalität zu verhindern. Ein 31-jähriger Deutscher ist am Samstag bei einer Bergtour in Tirol schwerst verletzt worden. Der Mann ist im Bereich der inneren Wetterspitze im Bezirk Innsbruckland rund 100 Meter über steiles und felsiges Gelände abgestürzt. Seine Begleiter konnten nicht zu ihm absteigen und haben die Rettung alarmiert. Der 31-Jährige wurde mit dem Hubschrauber in die Klinik Innsbruck geflogen. Der Osttiroler Felix Gall hat gestern die Vuelta a España auf dem 3. Platz beendet. Es ist bereits sein 2. Podestplatz bei einer großen Radrundfahrt in diesem Jahr, nach dem 2. Platz beim Giro d'Italia. Das Brenner-Archiv der Uni Innsbruck testet jetzt künstliche Intelligenz an 12.000 Fotos aus dem Archiv des Forum Alpbach. Die KI soll helfen, die Bilder zu sortieren und zu analysieren. Die endgültigen Entscheidungen bleiben aber bei den Archivmitarbeitenden. Die Software übersetzt Gesichter in Zahlenwerte und kann so ähnliche Aufnahmen vorschlagen.
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3: Schönen guten Morgen heute am Montag und ziemlich herbstlich beginnt die neue Woche. Zwischen Innsbruck und Mariazell regnet es heute am meisten und es bleibt kühler. 24 Grad heute das Höchste.
4: Guten Morgen zu euch ins Auto. Eine Meldung gibt es für Wien und zwar Tangente Richtung Süden. Beim Stadtlauertunnel ein defektes Fahrzeug. Rückstau geht bis hier Städten zurück. Das dauert da im Frühverkehr ein bisschen länger. Dafür im Rest des Landes alles fein. Ich wünsche eine gute und sichere Fahrt.
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5: Es ist soweit. Heute großer Tag für viele kleine Erstklässlerinnen und Erstklässler. Schule für alle ab heute wieder in Österreich. Wenn ihr einen kleinen Stöpsel dabei habt heute, genießt es. Ich war letzte Woche in eurer Situation, in euren Schuhen und es war ein ganz besonderes Erlebnis für uns alle. Also, ich wünsche euch einen super Start in den Montag mit Radio Rot-Weiß-Rot. Ich bin der Florian Hörl. Guten Morgen!

Out of order, Cinderella. Disney-Prinzessin seid ihr erst, wenn ein Vogel auf euch landet. Wenn er nur auf euch gackt, dann zählt es noch nicht, okay? Jetzt kommt die ERV. Da bleiben wir gleich beim Märchenprinzen. Dieser Song hat lange Jahre geprägt, wie ich über das Land rund um Wien denke. Ich als Salzburger habe es ja nicht gekannt und habe mir gedacht, okay, wie ist es dort so, wenn man aus Wien rausfährt? Ja, und dann habe ich eben den Song kennengelernt und dann bin ich selber nach Wien gekommen und einmal rausgefahren und habe festgestellt, diese Disco-Stadel, die da besungen werden, die gibt es ja gar nicht mehr.

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0: Guten Morgen heute am Montag. Es wird halb so wild, weil die Musik doppelt so gut ist.
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0: Und wir haben natürlich ganz viel neue Musik für euch von Lia Nell. Mehr ist mehr heißt der Song und hält uns als Gesellschaft so den Spiegel vor, gerade wenn wir dann mit 5 Einkaufstaschen in der Hand vom Shopping heimkommen.

Peter Cornelius, ganz Wien hat den Blues. Noch nicht, da warten wir lieber mal auf den November. Wobei, der macht sich eigentlich ganz gut mittlerweile. So richtig grausig und grau ist der gar nicht mehr. Mir kommt vor, der wird immer mehr zum späten Oktober. Und da ist es ja meistens recht schön und recht fein. Bleiben wir musikalisch gleich in Wien. Jetzt kommt der Friedl mit Bitte geh. Guten Morgen.

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1: Ein 31-jähriger Deutscher ist am Samstag bei einer Bergtour in Tirol schwerst verletzt worden. Der Mann ist im Bereich der inneren Wetterspitze im Bezirk Innsbruck-Land rund 100 Meter über steiles und felsiges Gelände abgestürzt. Seine Begleiter konnten nicht zu ihm absteigen und haben die Rettung alarmiert. Der 31-Jährige wurde mit dem Hubschrauber in die Klinik Innsbruck geflogen. Die umstrittene Auszeit-WG in Wien für straf- und mündige Intensivtäter ist laut dem Juristen Heinz Mayer verfassungswidrig. Das Heimaufenthaltsgesetz sei für Anhaltungen bei Jugendkriminalität ungeeignet, so Mayer. Betroffene könnten Entschädigungsansprüche einklagen. Die Kinder- und Jugendhilfe der Länder kann demnach nur zur Erziehung im Rahmen der Obsorge einschreiten, nicht aber um Kriminalität zu verhindern. Alexander Zverev hat gestern die US Open gewonnen. Der Deutsche setzt sich im Finale gegen den US-Amerikaner Ben Shelton in 4 Sätzen durch. Es ist bereits der 2. Grand-Slam-Titel für Zverev, der heuer auch schon die French Open gewonnen hat. Kanada will eine einzigartige Allianz mit der EU, aber keine Mitgliedschaft. Premierminister Mark Carney lässt prüfen, ob Kanada eine sogenannte assoziierte Mitgliedschaft haben könnte. Hintergrund ist der eskalierende Handelsstreit mit den USA. Carney wird kommende Woche nach Europa reisen und eine Rede vor dem Europäischen Parlament halten.
2: Schönen guten Morgen heute am Montag und heute gibt es einen kleinen Vorgeschmack auf den November. Vor allem zwischen Innsbruck und Mariazell, da regnet es heute am längsten. Und es bleibt auch kühler, 24 Grad, gehen sich so maximal aus. Aber morgen dann so viel besser. Ab morgen dann wieder mehr Sonne und warme 27 Grad höchstens.
3: Guten Morgen zu euch ins Auto. Eine Meldung gibt es für Wien und zwar Tangente Richtung Süden. Beim Stadtlauertunnel ein defektes Fahrzeug. Rückstau geht bis hier Städten zurück. Das dauert da im Frühverkehr ein bisschen länger. Dafür im Rest des Landes alles fein. Ich wünsche eine gute und sichere Fahrt.
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4: Guten Morgen am Montag. Eure Motivation ist mehr so, meh. Ja, dann kriegt ihr jetzt einen Hit, damit euer Morgen auch zum Hit wird. Lemo mit 1000:1. Lange Zeit ganz oben in den Charts hier auf Radio Rot-Weiß-Rot gewesen. Servus, ich bin der Florian.
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0: Sintra 4 ist in 4 Minuten hier. Herr Kollege, was ist mit der Vorder? Der Kunde ruft schon das dritte Mal an.
1: Na und, sag's mir lieber die Hausnummer, bevor es mich da auf eine Expedition schickt.
0: Aber ich hab doch ganz deutlich gesagt, Hausnummer 43.
1: Was haben Sie gesagt? Am Blödsinn haben Sie gesagt.

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Gold wird heuer nimmer viel verteilt. Nächstes Jahr im Februar dann ist alpine Ski-WM in der Schweiz. Da rechnen wir uns natürlich als Österreicher schon was aus. Jetzt kommen zwei, da weiß ich nur von einem, wie er es mit dem Skisport hält. André Heller, Wolfgang Ambros, der Wolferl, natürlich offensichtlich Riesenfan, denkt an seinen Song Skiform. Aber André Heller, vielleicht weniger persönlicher Skifahrer, aber er hat schon mal den Marcel Hirscher in einem Porträt vorgestellt. Wir sind beide zusammen, also der Ambros und der Heller. Mit Kummer mit keine Ausreden mehr.

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0: Wolf mit Miss You hier auf Radio Rot-Weiß-Rot in der Früh am Montag. Jetzt gibt es neue Musik aus Oberösterreich, habe ich da jetzt für euch, mit einer gescheiten Portion blau-weiß karierten Kasteln.
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0: Die Boxrockers ist das gemeinsam mit der bayerischen Combo Dejo wieder. Sie haben einen Song rausgebracht, der heißt Mama geht tanzen. Dieser Song ist auch auf dem neuen Album DNA von den Boxrockers ist das drauf. Das ist letzten Freitag erst frisch rausgekommen.

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Die Christina Stürmer mit Ich liebe. Letzten Freitag hat sie auf der Festung in Kufstein gespielt. Jetzt kommen Wander, die heuer wieder nur ein einziges Konzert vor sich haben. Das ist ihr traditionelles Weihnachtskonzert in der Wiener Stadthalle. Am 19.12. wird das stattfinden, ist aber schon ausverkauft. Hier sind sie mit Bologna.

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1: Die SPÖ beklagt sich über angebliche Einschüchterungsversuche der rechtsextremen Identitären. Am Tag des Aufmarschs der Gruppierung am Samstag sei die Parteizentrale in dichten Rauch gehüllt worden. SPÖ-Bundesgeschäftsführer Klaus Seltenheim vermutet die Identitären hinter der Aktion. Die haben sich am Samstag nämlich zu einer Gedenkveranstaltung zur zweiten Wiener Türkenbelagerung auf dem Kahlenberg versammelt. Die Erreichbarkeit von Schulen ist in Österreich sehr unterschiedlich. Besonders lange Wegzeiten gibt es bei AHS und BHS, also den höheren Schulen. Am längsten dauert der Weg in die Schule in Kärnten, Tirol und Oberösterreich. 4 Gemeinden kommen sogar auf eine Fahrzeit von über 50 Minuten. 3 davon liegen in Tirol, eine in Kärnten. Alexander Zverev hat gestern die US Open gewonnen. Der Deutsche setzt sich im Finale gegen den US-Amerikaner Ben Shelton in 4 Sätzen durch. Es ist bereits der 2. Grand-Slam-Titel für Zverev, der heuer auch schon die French Open gewonnen hat. Forschende haben die wechselvolle Geschichte des Wollnashorns rekonstruiert. Die Tiere sind vor rund 10.000 Jahren ausgestorben. Eine Gruppe um Forschende aus China mit Beteiligung aus Wien hat anhand alter DNA- und Lebensraumsimulationen die Geschichte der Tiere rekonstruiert. Zuflucht in Kaltzeiten haben die recht verschiedenen Populationen im Westen und Osten einst in Zentralasien gefunden.
2: Schönen guten Morgen heute am Montag, und das ist so ein typisches Wetter, bei dem man aus dem Fenster schaut und sagt, nass und kühler ist es heute. Die meisten Regenwolken hängen zwischen Innsbruck und Mariazell. Hey, aber morgen dann viel sonniger, und das bei bis zu 27 Grad wird es auch deutlich wärmer.
3: Guten Morgen zu euch ins Auto. Eine Meldung gibt es für Wien, und zwar Tangente Richtung Süden. Beim Stadtlauertunnel ein defektes Fahrzeug. Rückstau geht bis hier Stetten zurück. Das dauert da im Frühverkehr ein bisschen länger. Dafür im Rest des Landes alles fein. Ich wünsche eine gute und sichere Fahrt.
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4: Servus, guten Morgen heute am Montag. Ab heute wieder überall Schule. Eltern atmen auf. Kinder atmen jetzt einmal durch. Schönen guten Morgen. Ihr hört Radio Rot-Weiß-Rot mit Florian. So.

0: Caro Fuchs und ihr Vollobst hier auf Radio Rot-Weiß-Rot am Montag in der Früh. Wenn ihr heute schon einmal auf euren Kalender geschaut habt, was steht da die Woche so drinnen? Wahrscheinlich Termine, Termine, Sachen mit den Kindern, Termine, Termine. Wir schauen, dass wir da auch was Schönes reinbringen, auf das ihr euch freuen könnt. Hier sind unsere Event-Tipps von unserem Radio Rot-Weiß-Rot-Praktikanten Matteo.
1: In Bruck, Fusch am Großglockner findet vom 17. bis 20. September die 24. Oldtimer-Traktor-WM statt. 450 Traktoren treten gegeneinander an mit einem gemeinsamen Ziel, Weltmeister zu werden. Die Weltmeisterfahrt auf den Großglockner ist am Samstag. Umrahmt wird das Event von Live-Musik, Früh- und Dämmershoppen. Aufsteirern heißt es am Wochenende in Graz. Beim Aufsteirern-Festival wird die steirische Tradition gefeiert. Am Samstag und Sonntag treten auf zahlreichen Bühnen verschiedene Chöre, Blasmusik und Tanzgruppen auf. Insgesamt sind über 50 Acts dabei. Verteilt in der ganzen Stadt gibt es Märkte mit steirischem Handwerk. Für Kinder sind Bastelstationen vor Ort, die Spiel und Spaß garantieren. Den MotoGP von Österreich gibt es am 18. bis 20. September am Red Bull Ring. Zwischen dem Weltmeisterschaftsführenden Martin und dem zweiten Marquez geht's momentan eng her. Beide sind schon Weltmeister und haben das Zeug für den Titel. Euch erwarten also beinharte Duelle und echte Gänsehautmomente auf der neu gekürten besten Rennstrecke der Welt.
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0: Jetzt gibt's neue Musik aus Österreich für eure neue Woche.
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0: Ganz frisch in unser Programm gerutscht, Strand ohne Palme. So heißt die Band aus Wien, die richtig feine Popmusik machen, die so einen Hauch von Indie, Alternative, auch ein bisschen funky Klinge mitbringt. Ich habe mir den Song schon auf meine eigene Lieblingsplaylist gespeichert, weil ich ihn tatsächlich sehr, sehr fein finde. Er heißt Stadtpark und geht um den gleichnamigen Park in Wien.
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100% Popmusik aus Österreich für euch hier auf Radio Rot-Weiß-Rot. Wir feiern die Musik gemeinsam und wir sind auch gemeinsam betroffen, wenn was passiert. Traurige Nachricht heute aus der Musikwelt. Christoph Straub ist unerwartet verstorben. Er war eine Hälfte von Paper Moon, gemeinsam mit Edina Thalhammer. Aber nicht nur das, er war in der heimischen Musik eine fixe Größe, hat zum Beispiel für seine Tochter Zoe Straub den Song komponiert, den sie beim Eurovision Song Contest 2016 gesungen hat, Loin d'ici. Ja, und auch den Chris Steger hat er tatsächlich entdeckt und gefördert. Christoph Straub ist 57 Jahre alt geworden. Seine Musik wird uns weiterhin begleiten, schreibt seine Familie. Das stimmt. Hier ist Paper Moon mit Night After Night.

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1: Die Erreichbarkeit von Schulen ist in Österreich sehr unterschiedlich. Besonders lange Wegzeiten gibt es bei AHS und BHS, also den höheren Schulen. Am längsten dauert der Weg in die Schule in Kärnten, Tirol und Oberösterreich. 4 Gemeinden kommen sogar auf eine Fahrzeit von über 50 Minuten. 3 davon liegen in Tirol, eine in Kärnten. Die SPÖ beklagt sich über angebliche Einschüchterungsversuche der rechtsextremen Identitären. Am Tag des Aufmarschs der Gruppierung am Samstag sei die Parteizentrale in dichten Rauch gehüllt worden. SPÖ-Bundesgeschäftsführer Klaus Seltenheim vermutet die Identitären hinter der Aktion. Die haben sich am Samstag nämlich zu einer Gedenkveranstaltung zur zweiten Wiener Türkenbelagerung auf dem Kahlenberg versammelt. Der Osttiroler Felix Gall hat gestern die Vuelta a España auf dem 3. Platz beendet. Es ist bereits sein 2. Podestplatz bei einer großen Radrundfahrt in diesem Jahr, nach dem 2. Platz beim Giro d'Italia. Forschende haben die wechselvolle Geschichte des Wollnashorns rekonstruiert. Die Tiere sind vor rund 10.000 Jahren ausgestorben. Eine Gruppe um Forschende aus China mit Beteiligung aus Wien hat anhand alter DNA- und Lebensraumsimulationen die Geschichte der Tiere rekonstruiert. Zuflucht in Kaltzeiten haben die recht verschiedenen Populationen im Westen und Osten einst in Zentralasien gefunden.
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3: Schönen guten Morgen heute am Montag und für den ersten Schultag im Westen Österreichs ist das Wetter schon nicht ganz so motivierend. Es bleibt nämlich nass und kühler, vor allem zwischen Innsbruck und Mariazell. Da regnet es am meisten. Dafür morgen der freundlichste Tag der ganzen Woche bei viel Sonnenschein und bis zu 27 Grad.
4: Guten Morgen zu euch ins Auto. Eine Meldung gibt's für Wien und zwar Tangente Richtung Süden. Beim Stadtlauertunnel ein defektes Fahrzeug. Rückstau geht bis hier Stetten zurück. Das dauert da im Frühverkehr ein bisschen länger. Dafür im Rest des Landes alles fein. Ich wünsche eine gute und sichere Fahrt.
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5: 100% Popmusik aus Österreich gibt's nur hier. Also gut, dass ihr da seid. Ich bin der Florian Hörl. Servus.

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1: Jakob Elias und Situationship. Wird eure Sommerliebe jetzt wieder zur Situationship, also zu so einer lauwarmen, halbhalben Geschichte? Jetzt kommt Werner Zauner, ein Geheimtipp der österreichischen Popmusik. 1986 singt er eine Grille auf der Brille. Die einen feiern seinen Schmäh, den anderen war er zu albern. Bei uns hat er aber seinen Platz. Bitteschön.

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0: Wunderwelt, ja, in die treten auch heute viele Erstklässlerinnen und Erstklässler ein in die Schule. Gerade in diesem Moment werden wahrscheinlich viele eingeschult. Ich hoffe, ihr habt einen super Start.
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0: Neu ist auch die Musik hier auf Radio Rot-Weiß-Rot. Aktuelle Songs aus jeder Ecke des Landes, wobei da gibt es natürlich gewisse Hochburgen. Wien zählt da dazu, ganz klar. Aber auch Linz, Oberösterreich generell sind vorne mit dabei und die Steiermark liefert auch immer zuverlässig. Solarkreis zum Beispiel. Die Band aus Graz mit ihrem Song Turniertänzer.

0: Yes. Und dann wird geschmust. Sausa-Song zum Kennenlernen bei irgendwelchen Festeln. Gell, du bleibst heute Nacht bei mir. Jetzt kommt die Christina Stürmer mit vorbei.
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1: Ab diesem Schuljahr kann an AHS-Oberstufen die österreichische Gebärdensprache als zweite lebende Fremdsprache gewählt werden. Ab 2030 soll man darin auch maturieren können. In der Praxis wird es ÖGS wegen Personalmangels vorerst aber nur an einzelnen Standorten geben. Für jüngere Gehörlose gibt es trotz einer Reform im vergangenen Schuljahr weiter wenig Angebot. Die Klimakrise verlangt eine Weiterentwicklung der Hochwasserschutzmaßnahmen. Das zeigt eine aktuelle Studie der TU Wien. Demnach entwickeln sich Hochwasserereignisse heute schneller als noch vor 30 Jahren und es bleibt weniger Zeit, um zu warnen und Schutzmaßnahmen zu ergreifen. Die Intensität von Starkregenereignissen hat in den letzten Jahrzehnten zugenommen, besonders an kleinen und mittleren Gewässern. Mit seinem Sieg beim Großen Preis von Madrid ist Kimi Antonelli der erste WM-Titel in der Formel 1 ein großes Stück näher gerückt. Der 20-jährige Mercedes-Pilot hat jetzt einen Vorsprung von 81 Punkten auf seinen Teamkollegen George Russell. In zwei Wochen geht es für die Motorsport-Königsklasse mit dem Großen Preis von Aserbaidschan weiter. Die Ölpreise legen wieder zu. Der Preis für ein Barrel der Nordseesorte Brent ist heute früh um knapp 3% gestiegen und liegt jetzt bei fast 108 Dollar. Grund dafür ist die weiter angespannte Lage im Nahen Osten. Saudi-Arabien hat eine wichtige Pipeline abgeschaltet, nachdem es zuletzt mehrere Drohnenangriffe gegeben hat.
2: Schönen Montag mit den Wetteraussichten. Viele Wolken und immer wieder Regen, aber später kommt dann vom Westen her öfter die Sonne durch. Am schönsten wird es von Vorarlberg bis Oberösterreich. Weiter im windigen Osten, da kann es bis zum Abend mal nass sein, bei 17 bis 25 Grad maximal. Und morgen wird es spätsommerlich mit bis zu 27 Grad.
3: Das ist euer Verkehrsupdate. Wir starten in der Hauptstadt. Wien-Tangente Richtung Kagran. Bei der Gürtelausfahrt, da hat's gekracht. Die linke Fahrspur ist gesperrt. 25 Minuten plus. Kärnten A10 Richtung Salzburg. Der Osweildiberg-Tunnel ist gesperrt. Im Tunnel steht ein defekter PKW. Am besten ausweichen. Das geht über das Villacher Stadtgebiet. Und in Vorarlberg A14 Richtung Innsbruck. Da gibt's eine Unfallstelle. Da wird gerade gearbeitet. Momentan werdet ihr immer wieder angehalten. Halbe Stunde plus, also falls es geht, da auch ausweichen. Das geht über die L190. Gute und sichere Fahrt euch.
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2: Schönen Montagvormittag. Seid ihr schon wieder draußen aus der Schule? Dann macht's euch gemeinsam heute noch einen schönen Tag. Ja, und wir in der Arbeit, wir hören 100% Popmusik aus Österreich. Radio Rot-Weiß-Rot mit Florian Herr.

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Du wirst ganz nass. Schon spät, komm. 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Du hast ihn verloren, als ich dir den Weg zeigen musste. Wer hat verloren? Du dich? Ich mich? Oder?

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0: Newsflash!
1: In den letzten Monaten ist die Zahl der vermissten Personen dramatisch angestiegen. Die jüngste Veröffentlichung der lokalen Polizeibehörde berichtet von einem weiteren tragischen Fall. Es handelt sich um ein 19-jähriges Mädchen, das zuletzt vor 14 Tagen gesehen wurde. Die Polizei schließt die Möglichkeit nicht aus, dass es sich hier um ein Verbrechen handelt.

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0: Manche Sätze werden zu geflügelten Wörtern und gehen irgendwie in den Sprachgebrauch über, so wie der folgende, den ihr sicher schon lange nicht mehr gehört habt.
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0: Genau das liefern unsere Radio Rot-Weiß-Rot Zuckerl. Das Besondere. Die ERV habe ich jetzt mit dem Song Go Kali Go. Ich kenne das noch von meinen Eltern oder Onkeln und Tanten. Das ist etwas, das die einfach mal so gesagt haben. Zum Beispiel, wenn es jetzt zum Losfahren ist. Go Kali Go, Gemma, auf geht's. Der Song, der das ausgelöst hat, der kommt jetzt. Aus dem Jahr 1984.
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Go Caligo, der Bub spielt jetzt im Radio, in Wien, in Moskau und was weiß ich noch wo. Go Caligo, der Bub ist jetzt auch im TV. Wo? Das weiß ich nicht genau. Ich danke für die Aufmerksamkeit. Du.

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0: Kopfkino von Michael Russ, das ist das beste Kino. Ihr habt es immer dabei und es kostet nichts extra bei Überlänge. Jetzt kommt Volkshilfe.
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0: Meiner Erfahrung nach haben Musiker eine sehr gute Einstellung zum Leben. Die Frage ist nur, können sie sich das auch leisten? Bei den drei Burschen aus Oberösterreich wird es wohl hinhauen. Immerhin spielen die oft in ausverkauften Häusern. Seid ein paar Tag, habe ich jetzt.

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1: Ab diesem Schuljahr kann an AHS-Oberstufen die österreichische Gebärdensprache als zweite lebende Fremdsprache gewählt werden. Ab 2030 soll man darin auch maturieren können. In der Praxis wird es ÖGS wegen Personalmangels vorerst aber nur an einzelnen Standorten geben. Für jüngere Gehörlose gibt es trotz einer Reform im vergangenen Schuljahr weiter wenig Angebot. In der Nacht auf heute hat es ein leichtes Erdbeben im Raum Innsbruck gegeben. Die Erdstöße hatten eine Stärke von 1,9. Das Beben wurde vereinzelt schwach verspürt. Es sei von einem Grollen des Untergrundes berichtet worden. Schäden sind bei dieser Stärke aber nicht zu erwarten. Mit seinem Sieg beim Großen Preis von Madrid ist Kimi Antonelli der erste WM-Titel in der Formel 1 ein großes Stück näher gerückt. Der 20-jährige Mercedes-Pilot hat jetzt einen Vorsprung von 81 Punkten auf seinen Teamkollegen George Russell. In 2 Wochen geht es für die Motorsport-Königsklasse mit dem Großen Preis von Aserbaidschan weiter. Die Klimakrise verlangt eine Weiterentwicklung der Hochwasserschutzmaßnahmen. Das zeigt eine aktuelle Studie der TU Wien. Demnach entwickeln sich Hochwasserereignisse heute schneller als noch vor 30 Jahren und es bleibt weniger Zeit, um zu warnen und Schutzmaßnahmen zu ergreifen. Die Intensität von Starkregenereignissen hat in den letzten Jahrzehnten zugenommen, besonders an kleinen und mittleren Gewässern.
2: Schönen Montag mit den Wetteraussichten. Viele Wolken und immer wieder Regen, aber später kommt dann vom Westen her öfter die Sonne durch. Am schönsten wird es von Vorarlberg bis Oberösterreich. Weiter im windigen Osten, da kann es bis zum Abend mal nass sein, bei 17 bis 25 Grad maximal. Und morgen wird es spätsommerlich mit bis zu 27 Grad.
3: Das ist euer Verkehrsupdate. Wir starten in der Hauptstadt. Wien-Tangente Richtung Kagran. Bei der Gürtelausfahrt hat es gekracht. Die linke Fahrspur ist gesperrt. 25 Minuten plus. Kärnten A10 Richtung Salzburg. Der Osweildiberg-Tunnel ist gesperrt. Im Tunnel steht ein defekter PKW. Am besten ausweichen. Das geht über das Villacher Stadtgebiet. Und in Vorarlberg A14 Richtung Innsbruck. Da gibt es eine Unfallstelle. Da wird gerade gearbeitet. Momentan werdet ihr immer wieder angehalten. Halbe Stunde plus, also falls es geht, da auch ausweichen. Das geht über die L190. Gute und sichere Fahrt euch.
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0: Der Erzherzog Johann Blues ins Leben gerufen, Mitte der 80er, die Band für Steiermark als ein Charity-Projekt. Alex Rehak hat das damals gestartet. Das ist ein sehr bunter Vogel der Künstlerszene, würde ich sagen. Jetzt gibt's eine Hausparty mit dem Rian.
1: Hallo, hier ist der Rian.
0: Hausparty immer geil, aber aufräumen will ich halt danach auch nicht müssen.

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0: Herrliche Reibeisenstimme. Sankt Grinzinger ist das mit Grund. Ein neuer Song aus Österreich. Apropos neu, Caro Fuchs ist jetzt auch dran mit ihrem aktuellen Song, der super eingeschlagen hat.
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0: Tetere gemeinsam mit La Brass Banda.

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1: Jetzt geht's eine in Sun mit Georg Neumann. Der bringt den Vibe, der mit dem Sommer vielleicht bei euch ein bisschen verschwunden ist. Er als Typ ist wie ein Sonnenuntergang in Los Angeles und seine Musik passt auch ganz gut dazu. California Rock Spirits in österreichischer Mundart. So beschreibt er sich selbst.

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1: Die Grünen fordern heute im Nationalrat ein verbindliches Klimaschutzgesetz und Maßnahmen zum Hitzeschutz. In einem dringlichen Antrag verlangen sie unter anderem Emissionsreduktionsziele und einen Ausstiegsplan aus fossilen Energien. Außerdem soll es eine Offensive für Hitzeschutz in Schulen, Kindergärten, Spitälern und Pflegeheimen geben. Der Verdächtige im Fall des Erpressungsversuchs gegen den deutschen Babykosthersteller Hipp bleibt bis zum 2. November in U-Haft. Diese wurde wegen Flucht- und Tatbegehungsgefahr verlängert. Es bestehe weiterhin ein

0: dringender Tatverdacht wegen Erpressung, schwerer Körperverletzung und Urkundenfälschung. Der ehemalige HIP-Mitarbeiter ist am 2. Mai im Bundesland Salzburg festgenommen worden. Die Tennisstars Jannik Sinner und Alexander Zverev kehren heuer in die Wiener Stadthalle zurück. Die aktuelle Nummer 1 und 2 der Welt werden bei den Erste Bank Open ab dem 24. Oktober aufschlagen. Insgesamt sind 5 der Top 8 Spieler für das Turnier gemeldet. Die Spritpreise in Österreich sind weiterhin auf einem hohen Niveau. Größere Preissprünge sind in den letzten Tagen aber ausgeblieben. Am Sonntag hat ein Liter Diesel im Schnitt 2,15 Euro gekostet, ein Liter Benzin 1,85 Euro.
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3: Schönen Mittag mit den Wetteraussichten. Ich sehe schon deutlich mehr Sonnensymbole auf meinen Wetterkarten, aber auch noch viele Wolkensymbole. Vor allem im Osten, wo es auch windig ist, kann es bis zum Abend immer wieder mal Regen oder Gewitter geben. Bei 17 bis 25 Grad maximal. Morgen wird sehr, sehr freundlich ab Mittag. Bis zu 27 Grad.
4: Das ist euer Verkehrsupdate. Länger dauert es in Tirol. A12 Richtung Bregenz zwischen Jenbach und Hall. Eine Viertelstunde plus und der Auswaldiberg-Tunnel ist heute zum zweiten Mal gesperrt. Kärnten A10 Richtung Salzburg bei Villach. Wegen einem Unfall kurz vor dem Tunnel. Ausweichen geht da am besten über das Villacher Stadtgebiet. Ansonsten läuft's, gute und sichere Fahrt.
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5: Mahlzeit am Montagmittag. Ich bin der Florian. Ihr macht Pause. Ich mach die Musik.

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0: Jetzt kommen Frieda hier auf Radio Rot-Weiß-Rot, die ich euch bei Österreich unterwegs schon einmal vorgestellt habe.
1: Es geht in die Pop-Richtung, so ein bisschen alternativ in die Richtung. Mhm. Was ja wieder modern ist, diese Synthesize-Sounds und so weiter. Und wie könnte man das vielleicht ein bisschen adaptieren oder ersetzen? Und dann ist uns einfach die steirische Harmonika eingefallen. Das war nachher für uns so eine runde Geschichte.
0: Das ganze Gespräch auf unserer Website rot-weiß-rot.fan oder überall, wo ihr gerne Podcasts hört. Jetzt gibt's den Song Baby G.

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Montagmittag. Wie dick und schwer ist euer Schweinehund? Ja, kaum vom Fleck zu bewegen, das Viech. Das war Edmund. Ich wünsche euch viel Motivation für alles, das ihr heute noch angehen müsst oder wollt. Ihr hört 100% Popmusik aus Österreich und mit Musik ist alles zumindest ein bisschen weniger schlimm. Hier ist Smart Import mit S. Staudt.

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1: Schöne Grüße nach Kärnten. Jetzt kommt der Ludovic, einer, der schon als Teenager Musik gemacht hat und das seit Jahren lebt, auch weil Musik ein Ventil für ihn ist, seine Gefühle zu beschreiben und rauszulassen. Bussi Baba heißt der Song. Ich sage auch Bussi Baba, Florian Hörl. Wir hören uns morgen in der Früh wieder. Schönen Nachmittag noch.

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2: Der iranische Atomchef ist an der Teilnahme bei der Internationalen Atomenergiebehörde-Sitzung in Wien gehindert worden. Laut iranischem Staatsfernsehen soll es Hindernisse durch die USA gegeben haben. Der österreichische Botschafter in Teheran wurde einbestellt, um gegen die Entscheidung zu protestieren. Der Verdächtige im Fall des Erpressungsversuchs gegen den deutschen Babykosthersteller HIP bleibt bis zum 2. November in U-Haft. Diese wurde wegen Flucht- und Tatbegehungsgefahr verlängert. Es bestehe weiterhin ein dringender Tatverdacht wegen Erpressung, schwerer Körperverletzung und Urkundenfälschung. Der ehemalige HIP-Mitarbeiter ist am 2. Mai im Bundesland Salzburg festgenommen worden. Die Tennisstars Jannik Sinner und Alexander Zverev kehren heuer in die Wiener Stadthalle zurück. Die aktuelle Nummer 1 und 2 der Welt werden bei den Erste Bank Open ab dem 24. Oktober aufschlagen. Insgesamt sind 5 der Top 8 Spieler für das Turnier gemeldet. Die Spritpreise in Österreich sind weiterhin auf einem hohen Niveau. Größere Preissprünge sind in den letzten Tagen aber ausgeblieben. Am Sonntag hat ein Liter Diesel im Schnitt 2,15 Euro gekostet, ein Liter Benzin 1,85 Euro.
3: Wir schauen uns die Wetteraussichten an. Der Nachmittag lässt immer mehr Sonne durch, aber auch in den nächsten Stunden hängen etliche Wolken rum. Stellenweise Regen und Gewitter bei bis zu 25 Grad. Morgen dann ab Mittag strahle Sonne und bis zu 27 Grad. Es wird spätsommerlich warm. Ein Blick auf die Straßen. Wir sind in Niederösterreich, A2 Richtung Graz am Knoten Vösendorf ist ein LKW-Unfall passiert. Es staut bis auf die Tangente in den Lahrbergtunnel zurück. Plus 30 Minuten hier. Kärnten A10 Richtung Salzburg. Bei Spital gibt es Bauarbeiten. Plus 20 Minuten.

0: Und Tirol B179 Richtung Nassereit. Stau hier zwischen Heiterwang und Wengle. Grund hier Bauarbeiten plus 30 Minuten. Viel Geduld und gute Fahrt.
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2: Gratuliere! Den ersten Schultag heil überstanden, sowohl Schüler als auch Eltern. Ist ja für beide aufregend. Dann starten wir jetzt erleichtert in einen hoffentlich entspannten Montagnachmittag. Ich bin Verena Saluke und hier kommt der Josch.

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Oh ja, da hat sie recht, die Stefanie Werger. Wir brauchen Männer mit viel Gefühl und die findet man unter anderem im Waldviertel. Kann ich als gebürtige Waldviertlerin unterschreiben und bestätigen. Und die hier sind der beste musikalische Beweis dafür. Das sind Beda und Klaus aus dem Waldviertel und ihre Debütsingle Phänomenal. So schön. 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

Neu bei uns Chris Novi und sensibler Mensch hier auf Radio Rot-Weiß-Rot bei der Arbeit. Montagnachmittag. Wir erledigen, was zu erledigen ist. Selbstverständlich geht es leichter mit 100% Musik aus Österreich. Der nächste Austropop-Klassiker jetzt für euch. Hier ist Wolfgang Ambros und heute, da ist er spät. Angenehmes Arbeiten.

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14: Kleiner Flashback in die frühen 2000er. Koshiva war damals sehr erfolgreich unterwegs und nicht nur in den Charts, sondern auch live. Vorband von James Morrison, Vorband von den Sugar Babes bitte. Und das hier war ihre allererste Single, Leaving Today. Hier ist Koshiva auf Radio Rot-Weiß-Rot. Feinen Montagnachmittag.

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1: Die umstrittene Auszeit-WG in Wien sorgt weiter für Diskussionen. Der renommierte Jurist Heinz Meyer hält die Einrichtung für strafunmündige Intensivtäter für einen Verfassungsbruch. Laut einem Gutachten des Verfassungsdienstes im Bundeskanzleramt sei die Freiheitsbeschränkung derzeit ohne Grundlage und daher verfassungswidrig. Die Stadt Wien verteidigt das Projekt. Eine dreiköpfige Familie aus Wien ist gestern Abend im Pongau in Salzburg in Bergnot geraten. Die beiden Frauen und der Mann sind erst um 14 Uhr zu einer anspruchsvollen Bergtour aufgebrochen. Wegen Dunkelheit, Regen, Nebel und Wind kann der Rettungseinsatz erst spät starten. Die Familie war nur unzureichend ausgerüstet, ist aber unverletzt. Die Tennis-Weltelite kehrt in die Wiener Stadthalle zurück. Bei den Erste Bank Open werden heuer die aktuelle Nummer 1 und 2 der Welt, Jannik Sinner und Alexander Zverev, an den Start gehen. Insgesamt sind 5 der Top 8 Spieler für das Turnier gemeldet. Der Chef der iranischen Atomenergiebehörde darf nicht an der IAEA-Sitzung in Wien teilnehmen. Der UNO-Sicherheitsrat hat eine Ausnahme von der aufrechten Reisesperre abgelehnt. Der Iran gibt den USA die Schuld, bestellt aber auch den österreichischen Botschafter ein.
2: Es lockert immer mehr und mehr auf, zeitweise sogar noch sonnig heute. Die dichtesten Wolken in den Bergen, in Wien, Niederösterreich und im Nordburgenland. Am wärmsten heute ganz im Westen wieder oder auch im Südburgenland.

0: Land 25 Grad maximal. Morgen am Dienstag in der Früh noch bewölkt, teilweise auch neblig, zum Beispiel in Kärnten oder entlang der Donau. Dann wird es aber immer sonniger, größtenteils wolkenlos. Morgen sogar richtig heiß, noch einmal 28 Grad maximal, am heißesten in Vorarlberg und Tirol. Hallo zu euch ins Auto nach Niederösterreich. A2 Richtung Graz am Knoten Vösendorf ist die unvollständig geräumte Stau, hat sich schon aufgelöst. Kärnten A10 Richtung Salzburg, bei Spital gibt es Bauarbeiten und eine halbe Stunde Zeitverlust. Außerdem werdet ihr vor dem Wolfsbergtunnel nur blockweise abgefertigt, bitte Vorsicht. Tirol A12 Richtung Arlberg zwischen Jenbach und Wattens, abschnittsweise Stau wegen Überlastung. B179 Richtung Nassereit, Stau zwischen Heiterwang und Wengler wegen Bauarbeiten. Dauert es eine halbe Stunde länger. Und großes deutsches Eck, A8 Richtung Salzburg, zwischen Traunstein und Anger, da gibt es Bauarbeiten. Eine Viertelstunde aktuell mehr da für euch. Gute Fahrt.
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2: Euer Wochenstart mit 100% Musik aus Österreich. Montagnachmittag. Schön, wenn man die Arbeit mit lieben Menschen teilen kann. Und ich teile mein Mikro am liebsten mit ihr hier.
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Montag, der 14. September. Ab sofort sind also alle wieder zurück in der Schule. Die Sommerferien ab heute offiziell Geschichte. Während sich die einen freuen, dass es endlich mal herbstelt und ein bisschen kühler ist, posten die anderen noch immer wehmütig die letzten Urlaubsfotos. Und die Band Tagträumer, die gehört wohl eher zur zweiteren Gruppe, weil die zieht's auch in Richtung Süden. Sie überlegen zu überwintern in Madrid. Sehr, sehr cooler Comeback-Song der Band 2025. Jetzt hier auf Radio Rot-Weiß-Rot.

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ganz frische Musik aus Österreich, aus Niederösterreich und der Steiermark, um genau zu sein. Die Band heißt Herr Huber, der Song Voran. Ein gemütlicher Austropop, der Lust auf mehr macht, finde ich. Mal schauen, wo die Reise noch hingeht. Wir bleiben für euch auf jeden Fall dran, weil 100% Musik aus Österreich gibt's halt nur hier auf Radio Rot-Weiß-Rot. Feinen Montagnachmittag.

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1: Trotz Muskelkater vom gestrigen Wachau-Marathon heute wieder fleißig in der Arbeit. Wir halten es mit den Worten von Fräulein Peter. Hüft nicht. Es muss immer wieder weitergehen. Sehr lässige Nummer. Jetzt für euch hier auf Radio Rot-Weiß-Rot ein kleiner Motivationskick am Montagnachmittag.

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1: Die umstrittene Auszeit-WG in Wien sorgt weiter für Diskussionen. Der renommierte Jurist Heinz Meyer hält die Einrichtung für strafunmündige Intensivtäter für einen Verfassungsbruch. Laut einem Gutachten des Verfassungsdienstes im Bundeskanzleramt sei die Freiheitsbeschränkung derzeit ohne Grundlage und daher verfassungswidrig. Die Stadt Wien verteidigt das Projekt. Eine dreiköpfige Familie aus Wien ist gestern Abend im Pongau in Salzburg in Bergnot geraten. Die beiden Frauen und der Mann sind erst um 14 Uhr zu einer anspruchsvollen Bergtour aufgebrochen. Wegen Dunkelheit, Regen, Nebel und Wind kann der Rettungseinsatz erst spät starten. Die Familie war nur unzureichend ausgerüstet, ist aber unverletzt. Die Tennis-Weltelite kehrt in die Wiener Stadthalle zurück. Bei den Erste Bank Open werden heuer die aktuelle Nummer 1 und 2 der Welt, Jannik Sinner und Alexander Zverev, an den Start gehen. Insgesamt sind 5 der Top 8 Spieler für das Turnier gemeldet. Der Chef der iranischen Atomenergiebehörde darf nicht an der IAEA-Sitzung in Wien teilnehmen. Der UNO-Sicherheitsrat hat eine Ausnahme von der aufrechten Reisesperre abgelehnt. Der Iran gibt den USA die Schuld, bestellt aber auch den österreichischen Botschafter ein.
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4: Am wärmsten aktuell in Kärnten, in Klagenfurt bei 25 Grad, ebenfalls in Ferlach oder auch in Villach 24 Grad, sehr, sehr warm. Lockert immer mehr und mehr auf im Laufe des Nachmittags, sehr sonnig zeitweise heute noch. Dichter bewölkt bleibt es heute Nachmittag in den Bergen in Wien, Niederösterreich und im Nordburgenland. Morgen am Dienstag in der Früh noch bewölkt, teilweise auch neblig, aber dann wird es immer sonniger. Größtenteils wolkenloser Himmel, morgen noch einmal richtig heiß. Das kleine quasi Sommer-Comeback morgen bei 28 Grad. Hallo zu euch ins Auto nach Wien A23 Richtung Kagran, Stau zwischen der Gürtelausfahrt und dem Knoten Prater. A23 Richtung Südautobahn, Stau zwischen Stadlau und dem Knoten Prater. Innerstädte Staus auf der Brigitte-Naulände, am Franz-Josefs-Quai, der Grünberg- und der Altmannsdorfer Straße, stadtauswärts, dem Wrangelgürtel bei der Nussdorfer Straße und abschnittsweise am Wiener Landstraße und Margaritengürtel. Kärnten A10 Richtung Salzburg. Bei Spitale gibt es Bauarbeiten, eine Dreiviertelstunde dauert es länger für euch. Außerdem werdet ihr von dem Wolfsbergtunnel nur blockweise abgefertigt, bitte Vorsicht. Tirol A13 Richtung Bozen, Stau zwischen Steinach und Nösslach mit einer halben Stunde Zeitverlust. B179 Richtung Nazareth, Stau zwischen Heidewang und Wengle, da gibt es Bauarbeiten, dauert deswegen 10 Minuten länger. Und großes deutsches Eck A8 Richtung Salzburg zwischen Traunstein und Anger, da gibt es Bauarbeiten, hier eine Viertelstunde Zeitverlust. Gute Fahrt euch!
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5: Cappuccino, Espresso, verlängerter, eigentlich komplett wurscht, Hauptsache Kaffee. Kurz nach 3 am Montagnachmittag, ganz, ganz wichtig. Und dazu den besten Pop aus Österreich, den gibt's von uns. Hier sind alle Achtung für euch. Ich bin Verena Saluke. Hi.
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1: Mir ist eigentlich das Liebste, die Leute sind bei uns oder bei mir, wo wir das Lied singen und uns dann noch mitsingen und das also morgen, das ist das Schönste.
0: Ja, das kriegen wir hin. Und wir üben auch gleich mal. Hier ist Chris Steger mit Daheim.

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1: Sprich, wir liefern euch die ganz, ganz frischen Hits aus Österreich Freihaus in dieser Stunde von Singer-Songwriter Ruben. Der wird seine eigene Musik am ehesten so beschreiben.
2: Ich glaube, sie ist auf jeden Fall ehrlich. Ich schreibe vom Herzen weg. Ich bin ein intuitiver Songwriter und verpacke gleichzeitig meine eigenen Storys damit. Das heißt ehrlich, echt, emotional, weil es echte Geschichten sind.
1: Das ganze Interview, das könnt ihr übrigens jederzeit nachhören. Österreich unterwegs findet ihr bei uns auf unserer Website natürlich und auch überall, wo es Podcasts gibt. Aber ich würde sagen, jetzt haben wir genug gequatscht, jetzt lassen wir ihn mal singen. Hier ist Ruben mit Karur.

Heute noch Herbst, morgen schon wieder Sommer. Ich finde die Mischung gerade gar nicht so schlecht beim Wetter. Perfekte Abwechslung. So wie bei uns hier auf Radio Rot-Weiß-Rot. Echte Austropop-Klassiker-Treffen auf frische Songs aus Österreich. Nach dem Ostbahnkurte jetzt Minta und die Meierin für euch. Das ist euer Montagnachmittag mit 100% Musik aus Österreich.

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1: Die umstrittene Auszeit-WG in Wien sorgt weiter für Diskussionen. Der renommierte Jurist Heinz Meyer hält die Einrichtung für strafunmündige Intensivtäter für einen Verfassungsbruch. Laut einem Gutachten des Verfassungsdienstes im Bundeskanzleramt sei die Freiheitsbeschränkung derzeit ohne Grundlage und daher verfassungswidrig. Die Stadt Wien verteidigt das Projekt. Eine dreiköpfige Familie aus Wien ist gestern Abend im Pongau in Salzburg in Bergnot geraten. Die beiden Frauen und der Mann sind erst um 14 Uhr zu einer anspruchsvollen Bergtour aufgebrochen. Wegen Dunkelheit, Regen, Nebel und Wind kann der Rettungseinsatz erst spät starten. Die Familie war nur unzureichend ausgerüstet, ist aber unverletzt. Sturm Graz muss mehrere Wochen auf Stürmer Sidi Jatta verzichten. Der 23-jährige Norweger hat sich gestern beim Spiel gegen den LASK schwer an der Schulter verletzt und ist heute schon operiert worden. Jatta ist kurz nach der Pause nach einem Foul hart am Boden aufgeschlagen. Der Chef der iranischen Atomenergiebehörde darf nicht an der IAEA-Sitzung in Wien teilnehmen. Der UNO-Sicherheitsrat hat eine Ausnahme von der aufrechten Reisesperre abgelehnt. Der Iran gibt den USA die Schuld, bestellt aber auch den österreichischen Botschafter ein.
2: Ja, zeitweise sehr sonnig heute noch. Allerdings, es bleibt und ist dichter bewölkt in den Bergen in Wien, Niederösterreich und im Nordburgenland. Am wärmsten heute ganz im Westen oder auch im Südburgenland. Morgen am Dienstag dann in der Früh noch bewölkt, teilweise auch neblig, zum Beispiel in Kärnten entlang der Donau. Dann aber immer sonniger und sonniger, größtenteils wolkenloser Himmel. Morgen so ein kleines Sommer-Comeback, richtig heiß noch einmal. 28 Grad maximal, am wärmsten morgen in Vorarlberg und Tirol. Hallo zu euch ins Auto nach Niederösterreich. A1 Richtung Wien zwischen Enns und Haag, da steht ein defektes Auto an der Baustelle, nur eine Spur ist frei, 3 Kilometer Stau. Wien A23 Richtung Agran, Stau zwischen dem Labeck-Tunnel und dem Knoten Prater. Stau auch auf der A4 Stadt einwärts ab Simmering. A23 Richtung Südautobahn, Stau zwischen Stadlau und Knoten Prater. Innerstädtisch Staus auf der Brigitte-Naulände, am Franz-Josefs-Gate, der Grünberg und der Altmannsdorfer Straße stadtauswärts, dem Währinger Gürtel bei der Nussdorfer Straße in Abschnitt zweisam am Wiener Landstraße und Margaretengürtel. Oberösterreich A7 Richtung Westautobahn, Stau zwischen der Wiener Straße und der Salzburger Straße wegen Überlastung. Stau auch auf der Umfahrung Traun bei Haid. Kärnten A10 Richtung Salzburg, bei Spital gibt's Bauarbeiten und eine Dreiviertelstunde Zeitverlust. Außerdem werdet ihr von dem Wolfsbergtunnel nur blockweise abgefertigt, bitte Vorsicht. Und Tirol A13 Richtung Bozen, Stau zwischen Steinach und Nößlach, hier dauert's 20 Minuten mehr. Gute Fahrt euch!
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3: Tja, wenn schon Wochenstart, dann aber mit dem besten Pop aus Österreich. So biegen wir den Montag gleich darüber. Hi, Verena Salucke bei euch. Jetzt gleich mal mit Edmund. Die sind nämlich auch schon in so Afterwork-Feierstimmung, kann man sagen. Tschüss, auf Hetz.

0: Gerade sehr aufregende Zeit für die Boxrocker Sisters. Soda Zitronen, ihr Sommerhit 2026. Dann letzten Freitag gerade das brandneue Album rausgebracht. DNA heißt's. Ein Album voller Herzblut und ganz vielen persönlichen Erfahrungen.
1: Boah, da ist so viel Verbindendes, da ist so viel Beziehung drin. Es ist so viel Schönes passiert, es sind Kinder auf die Welt gekommen. Wir haben eine Hochzeit gefeiert, wir haben viele schöne Momente gemeinsam gehabt auf Tour mit unseren Fans. Und deswegen freuen wir uns, dass wir es jetzt mit alle teilen können.
0: Und damit gehen sie natürlich auch auf Tour jetzt im Herbst. Also wie gesagt, haben einiges vor, die Mädels, die Tourstops und alle Infos zum Album findet ihr natürlich auf ihrer Insta-Seite.

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0: Es geht in Richtung Montagfeierabend mit 100% Musik aus Österreich und jetzt mit was ganz Frischem.
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0: Mit Urlaub auf der Autobahn ist er aktuell ja auf Platz 1 in den Radio Rot-Weiß-Rot-Charts. Der Rian reicht ihm aber nicht. Er sorgt gleich mal für Nachschub. Seine brandneue, stellen wir euch jetzt vor, klingt auch wieder sehr nach Urlaub, allerdings auf La Terrassa. Würde sagen, der perfekte Spätsommerhit.
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1: Wir sammeln wieder fleißig und spielen dann jeden Mittwoch von 11 bis 13 Uhr ausschließlich Lieblingshits hier auf Radio Rot-Weiß-Rot, eure Lieblingshits. Also, jetzt gleich mal anmelden auf rot-weiß-rot.fan oder einfach eine WhatsApp schicken oder noch besser, macht es so wie der Jakob. Der hat uns eine Sprachnachricht geschickt.
2: Hi, ich bin Jakob und ich würde mir gerne einen vom Austria von Reinhard Fenrich wünschen, weil der Song einfach ja dieses Jahr bei der WM sehr gern, sehr oft lief und ich als DJ einfach den Song auch gerne am Schluss immer spiele.
1: Cool, wie gesagt, übermorgen ist es schon wieder soweit. Wir freuen uns auf eure Sprachnachrichten. Und dann gibt es das nächste Radio Rot-Weiß-Rot Mittwochs Wunschmenü.

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0: Straße ist gestartet. In den letzten Jahren war die Immobilie als das unfertige Kaufhaus Lamar der zusammengebrochenen Signa-Gruppe von Reni Benko bekannt. Jetzt werden die rund 200 Eigentums- und Vorsorgewohnungen als Grand Museum Residences vermarktet. Die Fertigstellung des Rohbaus ist für Mitte 2027 geplant. Die Karten im österreichischen Fußballnationalteam werden neu gemischt. ÖFB-Teamchef Ralf Rangnick nominiert heute 9 Spieler, die nicht bei der WM dabei waren, in seinen Kader für den Auftakt der Nations League. Mögliche Länderspieldebütanten sind die Torhüter Lukas Jungwirth, Christian Siawierschitzky sowie Felix Bacher, Nikolas Veratschnik, Vasilij Marković und Christoph Lang. Der derzeit vereinslose Kapitän David Alaba fehlt. Die Untersuchungshaft über den Ex-Kicker-Liner-Chef Hermann Wieser wird verlängert. Das berichtet heute der Standard. Wieser bleibt vorerst bis zum 14. Oktober in Haft. Die Staatsanwaltschaft wirft ihm unter anderem Betrug vor. Er bestreitet die Vorwürfe.
1: Die letzten Regenschauer verschwinden abends, dann immer trockener, spätestens in der Nacht dann regenfrei. Morgen am Dienstag in der Früh noch bewölkt, teilweise auch neblig, zum Beispiel in Kärnten oder auch entlang der Donau, wird aber immer sonniger und sonniger, größtenteils wolkenloser Himmel morgen. Morgen richtig heiß, noch einmal im Westen 28 Grad maximal, vor allem in Vorarlberg und Tirol sehr, sehr heiß, im Rest des Landes so bis zu 22 Grad. Hallo zu euch ins Auto nach Wien, A23 Richtung Kagran, Stau zwischen dem Labeck-Tunnel und dem Knoten Brater. Stau auch auf der 4 stadteinwärts ab Simmering. A23 Richtung Südautobahn, Stau zwischen Stadlau und Knoten Brater. Innerstädtisch die Staus auf der Brigitte-Nauerlände, am Franz-Josefs-Gate Grünbeck und der Altmannsdorfer Straße, stadtauswärts am Beringer-Gürtel bei der Nussdorfer Straße und abschnittsweise am Wiener Landstraße und Margaretengürtel. Steiermark A2 Richtung Wien, kurz nach Ilz ein Unfall passiert, 3 Kilometer Stau. A9 Richtung Linz bei Graz, Sperre des Blaputsch-Tunnels nach einem Unfall mit Umleitung durch Graz. A9 Richtung Slowenien bei Übelbach, die Sperre des Schadner-Kugel-Tunnels ist aufgehoben, der Stau löst sich auf. Oberösterreich A7 Richtung Westautobahn, Stau zwischen der Wiener Straße und der Salzburger Straße wegen Überlastung, Stau auch auf der Umfahrung Traun bei Haid. Und Tirol A13 Richtung Posen, Stau zwischen Steinach und Nösslach, 20 Minuten plus.
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3: Unterwegs Richtung Montagfeierabend mit dem besten Pop aus Österreich hier auf Radio Rot-Weiß-Rot. Fein, dass wir euch begleiten dürfen. Gleich mit Laurenz Nikolaus, mit Wilfried. Alle Achtung und natürlich haben wir auch den nächsten Öster-Live-Hit für euch. Also, gehen wir's an.
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0: Jeden Tag um die Uhrzeit stellen wir euch ja inmitten eines tobenden Publikums oder auch einer ganz ruhigen Crowd. Auf jeden Fall stehen ganz oben auf der Bühne eure Lieblingsstars. Heute mal Austria 3. Die haben ja 1997 ihr allererstes Live-Album aufgenommen, damals im Dezember im Theater an der Wien. Und genau dorthin nehmen wir euch jetzt kurz einmal mit, weil die Stimmung war großartig. Hier ist Blume aus dem Gemeindebau. Austria 3, euer Öster Live-Hit.

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0: Aber auf jeden Fall geht das immer so weiter, zumindest hier bei uns. 100% Musik aus Österreich nonstop. Das ist Radio Rot-Weiß Rot, feinen Montagfeierabend. Und jetzt haben wir eine ganz neue Stimme für euch, und zwar von Nora Marie. Junge Tirolerin, die so unglaublich guten Deutschpop macht, ganz in Richtung Mattea oder Ella Stern. Hier ist 70s Soul.
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weiche Seite von Falco, ja, die gab es tatsächlich auch. Kann es Liebe sein auf Radio Rot-Weiß-Rot für euren Montagfeierabend? Ihr vielleicht gerade am Parkplatz vorm Supermarkt. Kennst ihr das auch? Da geht es mir öfter so. Da muss ich kurz noch im Auto sitzen bleiben, weil das nächste Lied im Radio einfach so genial ist. Das muss ich fertig hören. Hier bei Uli Bär, alle Lichter, kann das schon vorkommen. Finde ich großartig. Feinen Feierabend mit 100% Musik aus Österreich.

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1: Die Grünen fordern heute in einer Sondersitzung des Nationalrats ein verbindliches Klimaschutzgesetz. Klubobfrau Leonore Gehwessler erinnert an die Rekordtemperaturen der vergangenen Monate und wirft der Regierung Untätigkeit vor. Staatssekretär Alexander Pröll von der ÖVP entgegnet, dass die Koalition auf Klimaschutz mit Hausverstand setzt. Der Verkauf von Luxuswohnungen im ehemaligen Leinergebäude an der Wiener Maria-Hilfer-Straße ist gestartet. In den letzten Jahren war die Immobilie als das unfertige Kaufhaus Lamar der zusammengebrochenen Signa-Gruppe von René Benko bekannt. Jetzt werden die rund 200 Eigentums- und Vorsorgewohnungen als Grand Museum Residences vermarktet. Die Fertigstellung des Rohbaus ist für Mitte 2027 geplant. Die Karten im österreichischen Fußballnationalteam werden neu gemischt. ÖFB-Teamchef Ralf Rangnick nominiert heute 9 Spieler, die nicht bei der WM dabei waren, in seinen Kader für den Auftakt der Nations League. Mögliche Länderspieldebütanten sind die Torhüter Lukas Jungwirth, Christian Zawiercicki sowie Felix Bacher, Nikolas Veratschnik, Vasilij Marković und Christoph Lang. Der derzeit vereinslose Kapitän David Alaba fehlt. Die Untersuchungshaft über den Ex-Kicker-Liner-Chef Hermann Wieser wird verlängert. Das berichtet heute der Standard. Wieser bleibt vorerst bis zum 14. Oktober in Haft. Die Staatsanwaltschaft wirft ihm unter anderem Betrug vor. Er bestreitet die Vorwürfe.
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4: Aktuell in ganz Österreich Sonne und Wolken gemischt, außerdem sehr windig bei euch in Eisenstadt, Graz und in Innsbruck. Regen gibt Stand jetzt keinen in Österreich. Und Kärnten ist heute Spitzenreiter, was die Temperaturen angeht. Dellach im Drautal und Hermagor mit 26 Grad. Der Dienstag startet teilweise noch mit Nebel, danach gibt es aber richtig viel Sonne mit Temperaturen zwischen 20 und 28 Grad. Vielleicht kommt der Sommer noch einmal für ein paar Tage zurück. Wäre doch schön. Steiermark, A9 Richtung Linz bei Deutsch-Feistritz, Sperre nach einem Unfall. Ausweichen geht über die S35 und die S6. Niederösterreich, S1 Richtung Vösendorf, Stau zwischen Schwechat und Rannersdorf wegen Überlastung mit 15 Minuten Zeitverlust. Wien, A23 Richtung Kagran, Stau zwischen dem Lahrbergtunnel und dem Knoten Prater, Stau auch auf der A4 statt einwärts ab Simmering. Innerstädte, Staus auf der Nordbrücke, statt auswärts nach einem Unfall auf der Brigitte-Nauer-Lände. Der Adalbert-Stifter-Straße, der Grünberg- und der Altmannsdorfer Straße statt auswärts, dem Währinger-Gürtel bei der Nussdorfer Straße und abschnittsweise am Wiedner, dem Landstraße und dem Margaretengürtel. Gute Fahrt euch!
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5: Kurz nach 6, Montagabend. Gratulation, der Wochenstart, der wäre mal geschafft. Jetzt geht's allmählich in den gemütlichen Teil über. Lassen wir mal die Arbeit hinter uns und genießen den besten Pop aus Österreich. Ganz entspannt jetzt, Georg Danzer. Hier ist Jöschau.

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Einen entspannten Montagfeierabend wünschen wir hier von Radio Rot-Weiß-Rot. Das ist so das richtige Wetter zum sich's daheim gemütlich machen oder einkuscheln, egal ob auf der Couch oder in der heißen Badewanne. Und dann einfach mal Podcast hören. 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
1: Die umstrittene Auszeit-WG in Wien sorgt weiter für Diskussionen. Der renommierte Jurist Heinz Meyer hält die Einrichtung für strafunmündige Intensivtäter für einen Verfassungsbruch. Er stellt auch Amtshaftung in den Raum. Die Stadt Wien verteidigt das Projekt. Die gesetzliche Basis sei mit dem Justizministerium besprochen worden. Polizisten der Wiener Spezialeinheit Wega und eine Beamtin des Landeskriminalamts Wien haben heute Vormittag kranken Kindern eine Freude bereitet und sich in Superheldenkostümen von der Klinik Donaustadt abgeseilt. Die jungen Patientinnen und Patienten, die ihr Stationsbett kurzzeitig verlassen dürfen, haben sich das Schauspiel vor der Abteilung für Kinder- und Jugendheilkunde angesehen. Die Karten im österreichischen Fußballnationalteam werden neu gemischt. Ralf Rangnick startet einen Umbruch. Der ÖFB-Teamchef hat 9 Spieler nominiert, die nicht bei der WM dabei waren. Mögliche Länderspieldebütanten sind die Torhüter Lukas Jungwirth und Christian Zawierzchicki sowie Felix Bacher, Nikolas Veratschnik, Vasilij Markovic und Christoph Lang. Der derzeit vereinslose Kapitän David Alaba fehlt im Kader. Österreich ist gut für den Winter gerüstet, das sagt heute Energieminister Wolfgang Hartmannsdorfer. Die Öl- und Gasspeicher seien im internationalen Vergleich gut gefüllt, die Versorgung sei aktuell gesichert. Wegen der hohen Preise ist heuer aber weniger Gas eingespeichert worden als in den Vorjahren.
2: Richtig schöner Tag heute. Sonne und Wolken gemischt, Temperaturen aber angenehm warm. Innsbruck hat 22 Grad, Linz 21 und am wärmsten Grad in Kärnten. In Hermagor, da hast du 25 Grad. Nass werdet ihr aktuell nirgends. Genießt euren Spaziergang. Und morgen geht's noch eher grau los im Laufe des Vormittags. Immer mehr Sonne, bis es in ganz Österreich die Sonne scheint. Mit 28 Grad wird es auch wieder sommerlich warm, endlich. Wiener 23 Richtung Kagran, Stau noch zwischen dem Absbergtunnel und dem Knoten Prater und Oberösterreich A8 Richtung Suben, Stau ab Ort wegen einer Baustelle auf deutscher Seite. Hier plant einfach 20 Minuten mehr ein und euch jetzt eine gute Fahrt.
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3: Servus, Darina Saluke bei euch. Mit mir geht's durch den Montag Feierabend und weil der erste Arbeitstag der Woche oder vielleicht der Schulstart ins neue Schuljahr heute schon stressig genug war, haben wir doch, gehen wir es mal gemütlich an in dieser Stunde. Wir starten rein mit Pizzeria und Jaus und Kaleidoskop.

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0: Ich finde es ja immer großartig, wenn sich österreichische Künstler zusammentun und mal gemeinsam einen Song machen. Lemo und Julian Le Play haben das vor kurzem gemacht, feiere ich total, ihre Single Brüder. Aber der Lemo ist ein Wiederholungstäter. Das hat er auch 2021 schon mal getan. Nicht mit Julian Le Play, aber mit einer anderen ganz großen Stimme aus Österreich, nämlich mit Christina Stürmer. Und den Song, den gibt's jetzt für euch. Hier ist Nur Mensch auf Radio Rot-Weiß-Rot.
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Immer wieder gut. Georg Danzer hier bei uns auf Radio Rot-Weiß-Rot. Das ist euer Montag-Feierabend. Und Vorfreude ist bekanntlich ja die schönste Freude. Darum gibt es montags bei uns immer die brandneuen Event-Tipps. Und kommendes Wochenende ist einiges los in Österreich. Von der Oldtimer-Traktoren-WM über den Auftakt zur Brunnerwiesen 2026 bis hin zur Starnacht in der Wachau. Also da kann man sich schon richtig austoben im Kalender. Ich würde sagen, ihr schaut einfach auf unserer Insta-Seite vorbei. Da findet ihr alle Events im Überblick. Und dann geht's schon los. Dann könnt schon rund WhatsApp-Nachrichten ausschicken und mal fragen, wer denn wohin mitschaut.

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0: Patienten, die ihr Stationsbett kurzzeitig verlassen dürfen, haben sich das Schauspiel vor der Abteilung für Kinder- und Jugendheilkunde angesehen. Die Tennis-Weltelite kehrt in die Wiener Stadthalle zurück. Bei den Erste Bank Open werden heuer die aktuelle Nummer 1 und 2 der Welt, Jannik Sinner und Alexander Zverev, an den Start gehen. Insgesamt sind 5 der Top 8 Spieler für das Turnier gemeldet. Österreich ist gut für den Winter gerüstet, das sagt heute Energieminister Wolfgang Hartmannsdorfer. Die Öl- und Gasspeicher seien im internationalen Vergleich gut gefüllt, die Versorgung sei aktuell gesichert. Wegen der hohen Preise ist heuer aber weniger Gas eingespeichert worden als in den Vorjahren.
1: Die paar Regentropfen in Wien sind auch schon wieder Geschichte, das bleibt auch in der Nacht so, also generell in ganz Österreich bleibt ihr trocken. Wenn ihr spät am Abend noch mit dem Hund rausgeht, vielleicht nur das Jackerl anziehen, mehr als 14 Grad wird es in der Nacht nicht haben. Dafür wird es morgen noch so richtig sommerlich, bis zu 28 Grad haben wir. In der Früh noch etwas nebelig, aber im Laufe des Tages haben wir in ganz Österreich Sonne. Niederösterreich, A5 Richtung Brünn, zwischen Wolkersdorf Nord und Hochleit ist ein Unfall passiert, da ist nur eine Spur frei, es gibt 1-2 Kilometer Stau. Salzburg in Waldsitzelheim löscht die Feuerwehr einen Großbrand, die Keindlstraße ist gesperrt, bitte rechtzeitig ausweichen. Und Tirol haben wir noch was, A12 Richtung Arlberg, zwischen Milsen und Schönwies gibt es eine Sperre des Milser Tunnels wegen Bauarbeiten, bitte weicht über die B171 aus. Gute Fahrt!
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